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1: Im Studio Hannes Harp. Wer online bestellt, könnte schon bald mehr zahlen müssen. Davor warnt heute der Handel. Der Grund ist die neue EU-Verpackungsverordnung. Die soll besonders für kleinere Händler für zusätzliche Kosten sorgen. Einzelne Händler sollen ihren EU-Versand bereits gestoppt haben. Die Verpackungsverordnung gilt seit

0: Mittwoch und soll dafür sorgen, dass Verpackung häufiger wiederverwertet wird sowie Müll reduziert wird. Das ist auch gut, sagt der Handel. Wie das aber umgesetzt werden soll, da müsse die Politik dringend nachbessern. Arbeit in Österreich ist im EU-Vergleich richtig teuer. Bei den Arbeitskosten liegt Österreich im Vergleich im Spitzenfeld, zeigt eine neue Studie des Instituts für Makroökonomie und Konjunkturforschung. Im Schnitt liegen die Arbeitskosten in der EU bei 34,70 Euro pro Stunde. Mit 46,30 Euro liegt Österreich in der EU auf Platz 5. Die Arbeitskosten sind zwar zuletzt langsamer gestiegen als in den Jahren davor, in Österreich aber eben trotzdem stärker als etwa in Deutschland. Die Regierung will deswegen die Lohnnebenkosten senken. Radfahren wird in Österreich beliebter. Jeder Zehnte radelt täglich oder fast täglich, fast ein Drittel mehrmals pro Woche. Immerhin gelegentlich fahren über zwei Drittel mit dem Rad, zeigt die neueste Studie Aktive Mobilität des Verkehrsministeriums. Der Österreich-Schnitt ist im Vergleich zu vor drei Jahren leicht gestiegen. Am häufigsten am Rad sitzen übrigens die Menschen in Vorarlberg und Salzburg. Hier radelt etwa jeder Fünfte täglich. Morgen gibt's wieder einiges an Sonne, auch die Temperaturen speziell im Osten legen zu. Maximal 29 bis 36 Grad stehen bis zum Nachmittag am Thermometer. Im Laufe des Tages ziehen in Vorarlberg und Tirol mehr und mehr Wolken durch. Bis zum Abend wird es hier stellenweise nass werden. Regenschauer oder Gewitter können auch in Oberkärnten auftauchen. Mit Sonne, Wolken und Gewitter geht's am Wochenende auch weiter. Spätestens am Montag kommt dann eine Abkühlung mit Gewittern und Regenschauern.
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5: Mit Helene Feichtenhofer. Schönen guten Morgen.

0: In der spanischen Exklave Ceuta wächst die Nervosität. Die Sicherheitsbehörden befürchten für heute einen neuen Massenansturm von Migranten aus Marokko, nachdem entsprechende Aufrufe in sozialen Netzwerken kursieren. Erst Ende Juli waren dort innerhalb weniger Stunden rund 70.000 Menschen über die Grenze gekommen. Rund 100 Menschen sind dabei ertrunken. In Frankreich hat der Verfassungsrat, also das Verfassungsgericht, das vom Parlament beschlossene Social-Media-Verbot für alle unter 15 gekippt. Es sei ein unverhältnismäßiger Eingriff in die Meinungs- und Kommunikationsfreiheit der Betroffenen, heißt es in der Begründung. Eigentlich sollte das Social-Media-Verbot in Frankreich ab 1. September gelten. Jetzt muss ein neues Gesetz her. Auch Österreich plant ein Social-Media-Verbot für Kinder und Jugendliche unter 14. Es braucht ein Klimasofortpaket der Regierung. Dafür protestieren heute Vormittag die Umweltschützer von Greenpeace in Wien. Weil der Sommer heuer bisher so heiß und trocken gewesen ist, muss die Regierung dringend etwas tun, fordern sie. Symbolisch für jedes Hitzeopfer stellt Greenpeace vor dem Bundeskanzleramt 395 leere Stühle mit Grablichtern auf. Dem einen oder anderen sind Sie vielleicht schon aufgefallen, im Lebensmittelhandel tauchen immer öfter pfandfreie 0,5 Liter Einweg-Glasbierflaschen auf. Die größte Brauerei Gösser spricht von einer zusätzlichen Alternative für bestimmte Anlässe. Schließlich werde auch Wein in Glasflaschen ohne Pfand verkauft. Auch im Osten wird es heute wieder heißer. Die Temperaturen steigen auf 29 bis 36 Grad und dazu gibt es auch wieder ganz viel Sonnenschein, zumindest im Großteil Österreichs. Nur in Vorarlberg und Tirol ziehen im Laufe des Tages dann mehr Wolken auf. Gegen Abend sind dort stellenweise auch Regenschauer und Gewitter möglich.
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6: Im Studio Helene Feichtenhofer. Schönen guten Morgen. In der spanischen Exklave Ceuta wächst die Nervosität. Die Sicherheitsbehörden befürchten für heute einen neuen Massenansturm von Migranten aus Marokko, nachdem entsprechende Aufrufe in sozialen Netzwerken kursieren. Erst Ende Juli waren dort innerhalb weniger Stunden rund 70.000 Menschen über die Grenze gekommen. Rund 100 Menschen sind dabei ertrunken. Dem einen oder anderen sind Sie vielleicht schon aufgefallen, im Lebensmittelhandel tauchen immer öfter pfandfreie 0,5 Liter Einweg-Glasbierflaschen auf. Die größte Brauerei Gösser spricht von einer zusätzlichen Alternative für bestimmte Anlässe. Schließlich werde auch Wein in Glasflaschen ohne Pfand verkauft. In Frankreich hat der Verfassungsrat, also das Verfassungsgericht, das vom Parlament beschlossene Social-Media-Verbot für alle unter 15 gekippt. Es sei ein unverhältnismäßiger Eingriff in die Meinungs- und Kommunikationsfreiheit der Betroffenen, heißt es in der Begründung. Eigentlich sollte das Social-Media-Verbot in Frankreich ab 1. September gelten. Jetzt muss ein neues Gesetz her. Auch Österreich plant ein Social-Media-Verbot für Kinder und Jugendliche unter 14.
7: Jetzt am Radl beim Herfahren war es fast ein bisschen huschi. Aber jetzt wird es im Laufe des Tages wieder wärmer. In Linz bei euch hat es 16 Grad, bei euch in Niederösterreich in St. Pölten 14 und in Wien sind es 19 Grad. Heute am Feiertag gibt es Sommer pur. Von früh bis spät scheint die Sonne.

0: Wolken sind kaum ein Thema, dazu wird es richtig heiß mit 29 bis 36 Grad. Morgen am Sonntag legt die Hitze nochmal nach ein bisschen, bis zu 37 Grad können es da werden. Am Vormittag gibt es viel Sonne, später ziehen mehr Wolken auf und vor allem im Bergland sowie im Wald und Weinviertel sind einzelne Schauer oder Gewitter möglich. Dazu frischt der Wind ein bisschen auf. Am Montag soll es dann überall eine Abkühlung geben und regnen.
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0: Um 6:58 und da haben wir eine Meldung in Wien. Da ist ein Unfall passiert auf der Südosttangente Richtung Inzersdorf bei der Gürtelabfahrt. Vorbeifahren ist aber möglich. Wir erzählen auf eure Infos 0664 820 2000.
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0: Mit mir Luisa Gold und heute am Feiertag sind zwar die Geschäftstüren zu, unsere Kasse ist aber offen.
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0: 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Texas mit Summer Sun. 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

0: Radio Arabella hier bei euch am Samstag und die letzten Nächte. Also wie schön, bitte, war wirklich der Sternenhimmel. Sowas habe ich echt schon lange nicht mehr gesehen. Dann die eine oder andere Sternschnuppe. Ich habe leider keine gesehen. Ich hätte gerne eine gesehen. Wurscht, Elisa Kahner, die hat ganz genau für euch hingeschaut.
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3: Der August zeigt sich jetzt von seiner entspannten Seite. Die Sterne haben dieses Wochenende keine bahnbrechenden Pläne für euch. Liebe Fische, hört auf euer Bauchgefühl. Das ist momentan erstaunlich treffsicher. Wenn ihr bei einer Einladung sofort denkt, ja, das klingt gut, dann einfach machen. In der Liebe geht es weniger um große Worte und mehr um die kleinen Gesten. Und genau die bleiben diesmal hängen. Die Widder sind normalerweise eher schnell unterwegs. Die nächsten Tage liegt eure Stärke aber nicht im Tempo, sondern in der Entschleunigung. Egal ob Freizeit, Familie oder Herzensangelegenheiten, nicht alles muss sofort entschieden werden. Manchmal bringt euch ein kleiner Umweg an den besseren Ort. Fazit: ein Wochenende für gute Gespräche, leichte Entscheidungen und schöne Erinnerungen.

Das ist der 90er Samstag, jetzt mit einem Song, dessen Titel für mich so gut wie unaussprechlich ist. Also das erspare ich jetzt euch. Dafür von einer unverkennbaren Stimme, die ich sehr wohl kenne. Das ist Joe Cocker. Jetzt für euch hier auf Radio Arabella.

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11: Die Sonne kommt schon hinter den Häusern herauf, die Temperaturen derzeit noch angenehm. Wels 16 Grad bei euch im Meck, 16 Grad ebenso und in Wien sind es 20 Grad. Heute am Samstag am Feiertag gibt es wieder Sonne pur, Wolken sind kaum ein Thema, dazu wird es richtig heiß mit bis zu 36 Grad. Morgen Sonntag legt die Hitze noch einmal ein bisschen nach, bis zu 37 Grad können es werden. Am Vormittag gibt es viel Sonne, später ziehen mehr Wolken auf und vor allem im Bergland sowie im Wald- und Weinviertel sind einzelne Schauer oder Gewitter möglich. Dazu gibt's Wind. Erst am Montag kommt dann die Abkühlung mit Regen.
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11: Um 7:30 und das war's auch schon wieder. Es ist nämlich nichts los auf den Straßen. Fällt euch was auf, dann sehr gerne nur her damit. Wir zählen auf eure Infos 0664 820 2000.
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0: meinen Koffer gepackt und dann bin ich am nächsten Tag eben zum Flughafen gefahren, eingecheckt und während wir dann so in der Luft waren, ist mir dann gekommen, dass ich den falschen Koffer jetzt mitgenommen habe, weil wir haben zwei gleiche und ja, dann bin ich in Ägypten mit Winterdecken gestanden. War dann nicht ganz so praktisch, aber ich habe mir dann halt einfach neue Badehosen gekauft.
1: Upsi, ja, in Decken eingewickelt wäre ein bisschen heiß geworden, glaube ich, aber zum Glück kann man ja was kaufen zur Not, außer... Es ist Feiertag, so wie heute. Dann wird es eher schwierig. Da muss man mit der Unterhose gehen. Na, na, na.

0: Ihr wolltet entspannt in den Urlaub starten und plötzlich verpasst ihr den Flieger. Oder ihr begrüßt den Kellner in Spanien ganz selbstbewusst mit Bonjour. Radio Arabella hier bei euch am Samstag. Eure besten Urlaubshopperlas sind gefragt. Christian aus Wien, was ist denn dir mal passiert?
1: Mir ist mal so was Blödes passiert. Ich habe

Ach, ihr habt vielleicht vergessen, den Wecker heute früh auszuschalten, obwohl ihr ja frei habt. So ist es ärgerlich. Das Gute, ihr seid schon munter und könnt euch während dem Frühstücken jetzt schon die coolsten Songs im 90er Samstag anhören. Zum Beispiel Bon Jovi jetzt auf Radio Arabella mit In These Arms.

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10: Im Studio Martina Steidl. Hunderte Feuerwehrleute haben den neuerlichen Brand im Föhrenwald in St. Egiden am Steinfeld in Niederösterreich am Abend noch unter Kontrolle gebracht. Etwa 250 vorsorglich evakuierte Bewohner der Gemeinde Neusiedl am Steinfeld haben wieder in ihre Häuser zurückkehren dürfen. Erst in der Vorwoche hatte sich ein Feuer in einem anderen Gebiet des Föhrenwalds auf rund 100 Hektar ausgebreitet. In den USA hat ein Fluglotse nur knapp eine Katastrophe verhindern können. Zwei Flugzeuge mit demselben Rufzeichen waren wegen Verspätungen gleichzeitig im selben Luftraum zwischen Chicago und Phoenix unterwegs. Der Fluglotse hat die beiden Namen aber durch genaue Anweisungen sicher aneinander vorbeileiten können. Für den LASK läuft es in der neuen Saison weiter wie geschmiert. Der Double-Champion hat das Oberösterreich-Duell gegen Ried gestern klar mit 4:1 für sich entschieden und damit auch das dritte Spiel in der Fußball-Bundesliga gewonnen. Damit tankt die Truppe von Coach Kübauer auch viel Selbstvertrauen vor dem Playoff-Hinspiel zur Champions League am Mittwoch beim schottischen Meister Celtic Glasgow.
11: Wahnsinn, wie viele von euch schon sportlich unterwegs sind. Wenn ich da so aus dem Fenster schaue, ein paar Läufer, ein paar Radlfahrer. Die Temperaturen sind aber gerade auch perfekt dafür. Zum Beispiel bei euch in Vöcklabruck in Oberösterreich. 17 Grad hat es da. In Niederösterreich in Waidhofen an der Ips sind es 18 und in Wien 22. Sonnig bleibt es heute den ganzen Tag. Kaum ein Wolkerl ist am Himmel und es wird heiß. 29 bis 36 Grad sind heute drin. Morgen am Sonntag nochmal heiß mit bis zu 37 Grad. Am Vormittag gibt es viel Sonne, später ziehen mehr Wolken auf und vor allem im Bergland sowie im Wald- und Weinviertel sind einzelne Schauer oder Gewitter möglich. Am Montag wird es dann überall kühler und regnerisch.

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1: Um 8:02 und ich habe keine Meldung für euch. Es ist alles ruhig. Wir zählen auf eure Infos. 0664 820 2000.
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1: Eigentlich ist heute ein bisschen so ein Worst-Case-Szenario. Feiertag an einem Samstag. Wieso kann sowas nicht unter der Woche sein? Naja, aber dafür gibt's für euch heute den 90er Samstag auf Radio Arabella. Das heißt, ich spiele euch nur Hits aus den 90ern. Luisa Gold hier bei euch und das ist Amy Grant mit Baby Baby. Guten Morgen.

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1: Radio Arabella da, guten Morgen. Und immer wieder jetzt am Abend sieht man sie in Wiesen und am Waldrand. Die Glühwürmchen. Aber wieso heißen die eigentlich Würmchen? Die können ja fliegen und ein Wurm, der fliegt. Hä? Also sind sie jetzt Würmer oder nicht, Hanna Reisner?
2: Das ist falsch. Glühwürmchen sind gar keine Würmer, sondern Käfer. Genauer gesagt Leuchtkäfer. Weibchen leuchten dabei deutlich heller als Männchen. Müssen sie aber auch. Sie sind flugunfähig und sitzen meist am Boden oder auf Grashalmen und locken mit ihrem Leuchtsignal die Männchen an. Das sind dann wiederum die leuchtenden Punkte, die ihr abends herumfliegen seht. Männchen auf der Suche nach der nächsten Frau.
1: Aha, naja, wieder was gelernt. Am Montag geht es im Meermusikmorgen um Soda-Zitronen oder Mineral-Zitronen. Kennt man das eigentlich überall oder ist das so ein Österreich-Ding? Ab 5 Uhr am Montag.

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14: Dieses Wochenende heißt es ein-, zweimal noch schwitzen. Am Montag gibt es dann einmal ein bisschen Abkühlung. Guten Morgen zu euch nach Schärding. Da hat es 19 Grad. Bei euch in Lilienfeld sind es 22 und in Wien 23. Sonne bleibt es heute den ganzen Tag. Kaum ein Wolkerl ist am Himmel und es wird heiß. 29 bis 36 Grad sind heute drin. Morgen Sonntag auch heiß, bis zu 37 Grad können es da werden. Am Vormittag gibt es da viel Sonne, später ziehen immer mehr Wolken auf und vor allem im Bergland sowie im Wald und im Weidenviertel sind einzelne Schauer oder Gewitter möglich. Am Montag, wie gesagt, dann kühler und regnerisch.
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14: Um kurz nach 8:30 und wir schauen nach Niederösterreich. Da gibt es eine Meldung von der Ostautobahn Richtung Wien. Zwischen dem Flughafen Wien-Schwechat und dem Knoten Schwechat gibt es Verkehrsbehinderungen durch ein defektes Fahrzeug. Der Pannenstreifen und der erste Fahrstreifen sind hier gesperrt. Wir zählen auf eure Infos 0664 820 2000.
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0: Bei dem Wetter lernt man die Menschen ja ganz neu kennen. Die einen holen sich klassisch ein Vanilleeis, die anderen bestellen 3 Kugeln mit Schlagowas, Soße und Streuseln drauf. Und da gibt's die, die sich freiwillig ein Schlumpfeis nehmen, also dieses blaue Eis. Radio Arabella hier bei euch. Und genau deshalb drehen wir den Spieß heute einmal um. Wenn ihr selbst eine Eissorte wärt, welche wär's? Oder noch besser, welche Sorte wäre euer Partner? Sabine, schieß los.
1: Also mein Partner ist einmal fix das Vanilleeis. Passt wieder dazu, macht über den Miet, passt zu einem Kaffee, passt zu, weiß ich nicht, Palatschinken, alles, ja. Ich bin eher Zitroneneis, 100 Pro. Mach mir ein bisschen eigen. Entweder man liebt es oder man mag es gar nicht. Letzteres ist mir genau wurscht, muss ich ehrlich sagen. Und ja, aber Zitroneneis, ich finde es wirklich geil, weil es ist erfrischend.

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12: Im Studio Hannes Harp. Das Defizit der österreichischen Gesundheitskasse wird heuer doch deutlich geringer sein als zu Jahresbeginn befürchtet. Die aktuelle Prognose hat sich vor allem durch die erhöhten Krankenversicherungsbeiträge der Pensionisten verbessert. Auch bei Leistungen wie bei Krankentransporten und eingeführten Selbstbehalten ist die ÖGK strenger geworden. Das Minus wird 152 Millionen Euro betragen. Im Februar ist man von einem Betrag ausgegangen, der dreimal so hoch war. Die spanische Nordafrika-Exklave Ceuta macht sich erneut auf einen Massenansturm von tausenden Migranten bereit, weil es seit über einer Woche Aufrufe in sozialen Medien gibt, einen neuen Versuch zu starten, nämlich über Ceuta am Ende nach Spanien zu kommen. Dass erneut 70.000 Menschen über die Grenze kommen, glauben Migrationsforscher aber nicht. Spanien ist mit mehr Polizei und Militär vor Ort, auch die marokkanische Seite hat den Grenzschutz verstärkt. Für die Tierschutzorganisation Vier Pfoten läuft die bisher umfangreichste Mission. 30 Tiger und Löwen aus einem ehemaligen Zoo nahe Buenos Aires in Argentinien werden in Schutzgebiete in Südafrika und den USA umgesiedelt. Die Tiere hatten dort unter schlechten Bedingungen gelebt. Zwei Bären wurden bereits im Februar nach Bulgarien gebracht.
13: Heute braucht's nicht viel. Sonnenbrille, was Kaltes zum Trinken und möglichst wenig Termine. Hallo zu euch nach Perg. Ganz angenehm einstweilen noch bei euch. 22 Grad hat's da, auch in Neunkirchen in Niederösterreich. 23 Grad und in Wien sind's 24 Grad. Sonnig bleibt's heute den ganzen Tag. Kaum ein Wolkerl ist am Himmel und es wird wieder heiß. 29 bis 36 Grad sind heute noch drin. Morgen Sonntag ebenso mit bis zu 37 Grad. Am Vormittag gibt's viel Sonne. Später ziehen aber dann endlich mehr Wolken auf. Und vor allem im Bergland sowie im Wald- und Weinviertel sind einzelne Schauer oder Gewitter möglich. Am Montag dann die große Abkühlung, zumindest ein paar Grad, und es wird regnerisch.
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13: 8:58 ist es jetzt und es schaut sehr gut auf den Straßen aus. Es ist uns keine Meldung gemeldet worden. Wir zählen auf eure Infos 0664 820 2000.
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13: Discman, dabei die Bravo-Zeitung unterm Arm und die Telefonnummern der Freunde auswendig im Kopf. Das war so circa unsere Grundausstattung in den 90ern. Und natürlich eins hat nie fehlen dürfen, die Musik. Und genau die spiele ich euch jetzt.

0: Guten Morgen, Radio Arabella ist hier bei euch. Viele von euch haben heute frei am Feiertag oder einfach wegen Wochenende. Er ist aber schon wieder unterwegs, mein Kollege Bernhard Krebitz, und er sucht wieder eure falschen Antworten und ist fündig geworden bei euch in Oberösterreich.
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3: Brot aus Linz, du hast gerade gesagt, du bist gerne in der Natur draußen. Warum? Also hast du da einen Lieblingsplatz oder wie schaut das aus?
4: Ja, ich bin gerne im Wald draußen, bin Jägerin und beobachte die Tiere und die Ruhe, und das ist gut zum Runterkommen.
3: Dann genießen wir jetzt auch mal die Ruhe mit Nur falsch ist richtig. Ein schönes Spiel dafür, 30 Sekunden lang jede Frage falsch beantworten, ab jetzt. Bibione, Jesolo und Lignano liegen in welchem Land?
4: Spanien.
3: Was gibt es, das große deutsche Eck oder den großen deutschen Kreis?
4: Deutschen Kreis.
3: Welcher Himmelskörper steckt in dem Wort Sonnenblumen?
4: Blume.
3: Formaggio heißt es auf Italienisch und auf Deutsch heißt es?
4: Keine Ahnung. Toll.
3: Wie geht der Song von Wham? Wake me up before you?
4: Weiß ich auch nicht.
3: Ist auch eine Antwort. Und noch die letzte Frage. Welcher Agent ist das 007 bekannt?
4: James Bond. Muss man lügen.
3: Ruth, genau das war jetzt die gesuchte Antwort.
4: Ja, keine Ahnung. Ja.
3: Ruth, jetzt muss ich dir leider sagen, dass

0: Radio Arabella hier bei euch am Feiertag. Überall ist noch ziemlich ruhig. In St. Leonhard am Forst in Niederösterreich schaut es ein bisschen anders aus. Da ist dieses Wochenende durchgehend Party angesagt, denn die Feuerwehr hat eingeladen. Und mit dabei bist du, Gerhard. Du arbeitest beim Festl mit. Wie läuft's denn gerade bei euch?
1: Heute in der Früh ist wieder alles aufgeräumt worden vom Vortag. Alles wurde in Ordnung gebracht worden und jetzt geht es schon los mit den Vorbereitungen für den Abend, dass die Getränke alle eingekühlt sind, das Essen vorbereitet ist und dann geht es richtig los und wir freuen uns schon drauf.
0: Und müde bist du nicht, Gerhard? Bei euch ist ja ziemlich gestern wahrscheinlich Halligalli gewesen, oder?
1: Nein, es ist nicht so schlimm, es war ja nur ein Stelzenheuriger und okay. Ist dann um Mitternacht Schluss und einige sind natürlich länger sitzen geblieben, aber das geht schon wieder und heute geht es erst um Abend dann los. Also von dahin her passt es.
0: Naja, dann kannst du am Nachmittag vielleicht einmal kurz Augentraining machen und dich ausrasten, bevor es dann wieder voll losgeht.

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12: Kurzes Wetterupdate hier für euch. Die aktuellen Temperaturen bei euch in Linz hat 23 Grad, in St. Pölten ebenso 23 und in Wien 26 Grad. Sonnig bleibt heute den ganzen Tag, kaum ein Wolkerl in Sicht und es wird heiß. 29 bis 36 Grad sind da drin. Auch morgen heiß, bis zu 37 Grad können es da werden. Am Vormittag ist noch sonnig, aber dann am Nachmittag schlägt es ein bisschen um, vor allem im Bergland und im Wald und im Weinviertel kommt endlich der heiß ersehnte Regen. Schauer und Gewitter sind möglich. Am Montag wird es dann überall kühler und regnerisch.
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12: Um kurz nach 9:30 und es ist weiterhin ruhig auf den Straßen. Falls ihr irgendwas seht, sehr gerne nur her damit. Wir zählen auf eure Infos. 0664 820 2000.
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0: kenne sogar das Frühstücksbuffet und den Hotelgang. Radio Arabella hier bei euch. Deshalb unsere Frage jetzt an euch. Urlaubsfotos anschauen, ja eh nett oder einfach nur nervig?
1: Nein, freue mich schon, weil ich denke mal, man kann immer Inspiration schöpfen, wo man als nächstes hinfahren kann.
2: Ja, ich finde es eher nervig. Also so ein paar Fotos anschauen, das kann vielleicht ganz cool sein, aber meistens sind es dann so 100, 200 Fotos, dann wirst du nie fertig. Das ist einfach so, dauert ewig, bis man es durchgeschaut hat.
3: Ich schaue mir voll gern Fotos, aber nur, wenn da Menschen drauf sind. Also diese jede Blume in irgendeinem Volksgarten und in dem botanischen Garten und diese komische Kirchen, da muss ich dann Interesse heucheln. Aber wenn Menschen drauf sind, wo man sieht, was gemacht hat, die schauen wir gerne an.
0: Und wenn man dann noch die Menschen kennt, die am Foto drauf sind, ist sowieso noch besser.

Bereitet euch mental schon mal auf Montag vor. Euer Kollege kommt vielleicht aus dem Urlaub zurück und sagt, ich zeig dir nur ganz kurz die Fotos. Eine halbe Stunde später seid ihr bei Bild 183 und so

0: stellt euch vor, ihr geht beim nächsten Mal einkaufen zur Kasse, das Wagerl ist bummvoll und auf einmal sagt jemand, passt schon, das übernehmen wir schon.
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14: Im Studio Hannes Harp. Weil die Wiener Polizei ihre Schwerpunktaktionen gegen kriminelle Jugendliche ausweitet, kommt mehr Verstärkung aus anderen Bundesländern. Im nächsten Monat helfen zusätzlich 6 Polizistinnen und Polizisten jeweils aus Kärnten und der Steiermark sowie 12 aus Salzburg. Schon seit Anfang des Monats machen bereits insgesamt 24 Polizisten aus der Steiermark, dem Burgenland, Niederösterreich und Oberösterreich Dienst in Wien. Die finanziellen Hilfen der Regierung für die Bauern im Zuge der Dürre lassen weiter auf sich warten. Scharfe Kritik kommt von FPÖ-Chef Kickl. Der fordert, dass die Dreierkoalition bis morgen ein fertiges Hilfspaket ausarbeitet. Falls keine Lösung zustande kommt, will er am Montag mit den Grünen reden, um gemeinsam eine Sondersitzung des Nationalrats zu beantragen. Heuchelei heißt es dazu von den Grünen, weil die FPÖ seit Jahren die Klimakrise leugnen würde. Bauarbeiter in Belgien haben einen überraschenden Fund gemacht. Sie waren damit beschäftigt, ein Gebäude zu renovieren und haben in einer Truhe in einer Kellerwand Goldbarren und Münzen im Wert von 9 Millionen Euro entdeckt. Noch ist unklar, woher das Gold stammt oder wem es gehört. Die Staatsanwaltschaft untersucht, ob die Truhe dort illegal versteckt wurde.
15: Radl fahren, schwimmen gehen oder einfach den Tag genießen. Hallo zu euch nach Christkirchen, da hat es 23 Grad. Bei euch in Niederösterreich, in Mistelbach hat es 26 und in Wien sind schon 27 Grad. Sonnig bleibt es heute den ganzen Tag, bis zu 36 Grad können es heute noch werden. Und auch morgen am Sonntag wird es nochmal heißen, bis zu 37 Grad. Am Vormittag noch viel Sonne, später ziehen mehr Wolken auf und vor allem im Bergland sowie im Wald- und Weinviertel ziehen einzelne Schauer oder Gewitter durch. Am Montag dann die große Abkühlung oder zumindest ein paar Grad kälter und es wird regnerisch.
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15: Um 9:50 und es schaut gut aus auf den Straßen. Nichts ist uns gemeldet worden. Wir zählen auf eure Infos. 0664 820 2000.
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15: Ein paar von euch richten sich vielleicht gerade für eine Hochzeit her und die anderen unter euch sind schon mit Sack und Pack unterwegs in Richtung Schwimmbad oder Badesee. Egal, wo es euch heute hintreibt, die 90er begleiten euch. Luisa Gold hier bei euch. Schönen Vormittag.

Recycling kann ziemlich gut klingen. Hallo auf Radio Arabella. Mark Almond nimmt einen Song aus den 60ern und nimmt den Anfang der 90er neu auf. Und der schlägt damals voll ein. Hier ist The Days of Pearly Spencer im 90er Samstag.

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12: Um 10:30 und da gibt es eine Meldung aus Niederösterreich auf der Südautobahn Richtung Wien. Zwischen Wiener Neustadt West und Wöllersdorf im Baustellenbereich steht da ein defektes Fahrzeug. Der dritte Fahrstreifen ist gesperrt. Wir zählen auf eure Infos 0664 820 2000.
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8: Im Studio Hannes Harp. Unüblicher Zwischenfall gestern Abend am Flughafen Klagenfurt. Ein Pilot hat sich geweigert, zwei Männer einer Polterrunde an Bord zu lassen, weil die beiden so schwer betrunken waren. Heftige Diskussionen waren die Folge, weshalb dann auch die Polizei eingeschritten ist und die beiden mit auf die Polizeiinspektion genommen hat. Die achtköpfige Polterrunde wollte nach Mallorca fliegen, daraus ist am Ende nichts geworden. Der Flug hatte über eine Stunde Verspätung. In Südspanien hat es in Granada ein Erdbeben gegeben. Das Beben der Stärke 5 hat die Stadt gegen 1 Uhr in der Nacht erschüttert. Dabei hat es Schäden an Häusern und Autos gegeben. Der Rettungsdienst hat Menschen aus beschädigten Gebäuden befreit, zeigen Bilder im spanischen Fernsehen. Die Behörden haben den Notstand ausgerufen. Wer auf Straßen unterwegs ist, soll sich von Fassaden oder Balkonen fernhalten, die möglicherweise runterfallen können, warnt die Regionalregierung. Dem einen oder anderen sind Sie vielleicht schon aufgefallen, im Lebensmittelhandel tauchen immer öfter pfandfreie 0,5 Liter Einweg-Glas-Bierflaschen auf. Die größte Brauerei Gösser spricht von einer zusätzlichen Alternative für bestimmte Anlässe. Schließlich werde auch Wein in Glasflaschen ohne Pfand verkauft, heißt es.
9: Heute hat die Sonne offenbar beschlossen, den Feiertag komplett durchzuarbeiten. Hallo zu euch nach Gmunden. Da hat es 27 Grad, ebenso bei euch in Horn und in Wien sind es 29 Grad. Sonnig bleibt es heute so, wie es ist, kaum ein Wolkerl zu sehen und es wird noch heißer. Bis zu 36 Grad können es heute noch werden. Morgen am Sonntag wird es nochmal heiß mit bis zu 37 Grad. Am Vormittag bleibt die Sonne bei uns. Später ziehen dann immer mehr Wolken auf und vor allem im Bergland sowie im Wald- und Weinviertel sind einzelne Schauer oder Gewitter möglich. Am Sonntag kommt dann hoffentlich der lang ersehnte Regen, zumindest sagt es mir so an, und es wird überall ein bisschen kühler.
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9: Um 11:02 und wir schauen zu euch nach Oberösterreich. Da braucht ihr gerade länger auf der Westautobahn Richtung Salzburg. Zwischen Sattlett und Eberstallzell gibt es da Stau. Wir zählen auf eure Infos 0664 820 2000.
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9: Mit mir Luisa Gold und wie schaut's aus mit eurem Stimmungsbarometer? Schon auf 90er Temperatur? Dann drehen wir jetzt noch ein Stückchen höher mit einem richtig coolen 90er von ihr hier. Das ist Latricia McNeil mit Ain't That Just The Way.

zu sein, ist schon ordentlich, aber 2 Jahre hintereinander, da kann man schon damit angeben. Simply Red haben genau das mit Stars geschafft und den gleichnamigen Hit gibt's jetzt für euch im 90er Samstag auf Radio Arabella.

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2: Um kurz vor 11:30 und ein bisschen länger dauert es gerade bei euch in Oberösterreich auf der A1 Richtung Salzburg. Zwischen Sattlet und Eberstallzell gibt es Stau. Wir zählen auf eure Infos 0664 820 2000.
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1: 1997 hat 10 Wochen lang niemand diesen Song jetzt von Platz 1 runtergebracht. Und wenn ihr damals auch schon Radio gehört habt, kennt ihr ihn wahrscheinlich schon nach den ersten paar Sekunden. Unser Nummer 1 Hit des Tages, Puff Daddy und Faith Evans mit I'll Be Missing You. Jetzt auf Radio Arabella.

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2: Im Studio Hannes Haab. Im Föhrenwald in Niederösterreich in St. Egiden am Steinfeld kämpfen weiter hunderte Feuerwehrleute gegen den Waldbrand. Das Feuer ist heute Vormittag aber unter Kontrolle, sagt das Bezirksfeuerwehrkommando. Die Helfer haben ein neues Aufflammen oder ein Übergreifen auf angrenzende Waldflächen verhindern können. Es gilt weiterhin, Glutnester zu löschen. 64 Hektar sind betroffen. Wann die Feuerwehr Brand ausgeben kann, ist noch nicht absehbar. Die 250 vorsorglich evakuierten Bewohner einer Siedlung konnten aber wieder zurück in ihre Häuser. 3 Wochen nach dem islamistischen Anschlag beim Christopher Street Day in Berlin steht heute das nächste Großereignis an. Eine Techno-Parade zwischen dem Brandenburger Tor und der Siegessäule, bei der Zehntausende Menschen erwartet werden. Die Sicherheitsvorkehrungen wurden verstärkt. Rund 1500 Polizisten begleiten das Spektakel. Auch Hubschrauber und Drohnen sind zum Schutz im Einsatz. In Frankreich hat der Verfassungsrat das vom Parlament beschlossene Social-Media-Verbot für alle unter 15 gekippt. Es sei ein unverhältnismäßiger Eingriff in die Meinungs- und Kommunikationsfreiheit der Betroffenen, heißt es da. Eigentlich sollte das Social-Media-Verbot in Frankreich ab 1. September gelten. Jetzt muss ein neues Gesetz her. Auch Österreich plant ein Social-Media-Verbot für Kinder und Jugendliche unter 14.
3: Heute mal zur Abwechslung wieder mal Schwimmbad-Pommes zu Mittag. Bei dem Wetter, hallo zu euch nach Kirchdorf an der Krems, da hat es 29 Grad. Bei euch in Waidhofen an der Theia sind es 28 und in Wien 31. Sonnig bleibt es heute den ganzen Tag, kaum ein Wolkerl ist am Himmel. Es wird wieder richtig heiß, bis zu 36 Grad können es heute noch werden. Ebenso morgen am Sonntag wird es auch heiß, mit bis zu 37 Grad. Am Vormittag gibt es da noch viel Sonne, später ziehen mehr Wolken auf und vor allem im Bergland sowie im Wald- und Weinviertel sind einzelne Schauer oder Gewitter möglich. Am Montag wird es dann überall ein bisschen kühler und regnerisch.
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3: Um 12:02 und es schaut alles gut aus auf den Straßen, sind gerade alle beim Mittagessen. Wir zählen auf eure Infos 0664 820 2000.
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3: Wer heute mit dem Einkaufswagerl vorm Supermarkt steht, ja, das schaut eher schlecht aus. Heute ist nämlich Feiertag, aber wer Radio Arabella hört, für den schaut's vielleicht ziemlich gut aus.
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3: Euer nächster Wochenendeinkauf geht dafür nämlich auf uns, also eure Karte kann ruhen. Das Einzige, was ihr tun müsst, den Shopping-Hit der Woche bei uns auf Radio Arabella hören. Und der ist heute der hier. Summer Sun von Texas. Also wenn ihr den hört in volle Länge, dann sofort mich anrufen unter 0664 820 2000. Viel Glück.
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5: Um 12:30 und es ist nicht wirklich was auf den Straßen los. Ihr solltet also gut an euer Ziel kommen. Wir zählen auf eure Infos 0664 820 2000.
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0: Draußen ist Sommersonne und bei uns auf Radio Arabella war das gerade Summer Sun.
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0: Ja, das war er, unser Shopping.

0: Hit der Woche und das hat auch jemand gemerkt. Ultraschnell, wirklich 2 Sekunden hat er gebraucht. Der Walter, und der ist jetzt bei mir in der Leitung. Hallo Walter.
1: Ja, hallo, servus.
0: Ja, du warst ja wirklich ultraschnell, du hast alles richtig gemacht. Das heißt, du bist der Erste gewesen und deswegen geht unser nächster Wocheneinkauf, besser gesagt deiner, auf uns.
1: Suppe.
0: Jawohl.
1: Vielen Dank.
0: Was muss unbedingt beim nächsten Einkauf bei dir ins Wagerl?
1: Getränke und Eis.
0: Getränke und Eis. Sehr gut. Hört sich nach einem perfekten Sommertag an. Wetter passt
1: genau.
0: Auch.
1: Wetter passt auch, ja.
0: Na dann, sehr cool. Viel Spaß beim Shoppen und viel Spaß weiterhin mit dem 90er Samstag auf Radio Arabella.
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16: Im Studio Hannes Hab. Der Brand im Föhrenwald in St. Egiden am Steinfeld im Bezirk Neunkirchen ist unter Kontrolle. Die Feuerwehr ist aber weiter im Einsatz. Es gilt nun vom Boden aus weiterzuarbeiten, sagt uns das Bezirksfeuerwehrkommando. 250 Feuerwehrleute versuchen weiter Glutnester aufzuspüren und zu löschen. Das Aufspüren der Glut

0: Forstmeister ist sehr aufwendig. Sie müssen mit einer Hacke quasi ausgegraben und dann abgelöscht werden. Die Feuerwehr rechnet damit, dass sie sicher noch eine Woche im Einsatz sein wird. Stark gesichert haben Spanien und Marokko die Grenze zu Ceuta. Grund sind die Aufrufe in den sozialen Medien zu einem erneuten massenhaften Ansturm von Flüchtlingen am heutigen 15. August. Am Grenzübergang der spanischen Nordafrika-Exklave ist es bislang aber ruhig geblieben. Die österreichischen Unis gehören zu den besten der Welt. Das zeigt erneut das Shanghai-Uni-Ranking. Da sind 5 Universitäten aus Österreich in den Top 500. Die beste ist die Uni Wien. Sie liegt unter den besten 150 Unis. Die weltbeste Universität ist Harvard in den USA. Fast ungestörter Sonnenschein heute in weiten Teilen Österreichs. Dazu klettern die Temperaturen auf maximal 31 bis 36 Grad. Einzig im Westen werden die Wolken nach und nach mehr und auch dichter. Von Vorarlberg bis Osttirol werden Gewitter und Regenschauer in den kommenden Stunden immer wahrscheinlicher. Auch am Abend können im Westen einzelne Gewitter durchziehen. Die Nacht verläuft meist trocken. Morgen Sonntag erneut Sonne mit Wolken und Gewittern bei höchstens 28 bis 37 Grad.
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4: 90er Samstag und gleichzeitig Feiertag. Also ein doppelter Grund, um die besten 90s zu feiern. Gleich Enigma und Hubert von Geusern nach Mike and the Mechanics. Ich bin Mario Wellenberger, wünsche euch einen knackigen Samstag.

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ab ins Freibad. Genießt den Samstagnachmittag. Dazu läuft feinste 90er-Musik heute auf Radio Rabella nonstop den ganzen Tag. Toploader jetzt!

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2: Heute mit einem der größten Eurodance-Hits aller Zeiten. Der ist schon dutzendfach gecovert und gesampelt worden. Kein Wunder, ist auch ein echter Ohrwurm. Von Eiffel 65. Begonnen hat alles kurz vor der Jahrtausendwende in einem Studio in Turin mit einer magischen Klaviermelodie. Weil das Studio damals nicht schalldicht war, hört Sänger Jeffrey Jay seinen Kollegen Maurizio Lobina am Piano und ist so begeistert, dass er aus der Melodie einen Dance-Track machen will. Beim Text tüftelt der Sänger lange herum.
3: I got three lyrics to this.
4: Ich habe den Jungs drei verschiedene Versionen geschrieben. Eine normale, eine war ganz okay und eine total verrückte. Alle waren für die Verrückte.
5: The weird one.
4: Blau, wie ein Schlumpf.
5: So you're a smurf.
4: Ich habe mir gedacht, jeder hat seine eigene Sichtweise auf die Welt. Eine eigene Linse, durch die wir alles filtern. Warum nicht eine blaue Linse? Und dann noch ein Refrain, den jeder mitsingen kann.
2: Ähnlich wie bei Cher verändern sie auch Jeffreys Stimme, allerdings nicht mit Autotune, sondern mit einem Harmonizer. Blue geht nach anfänglichen Startschwierigkeiten durch die Decke, nachdem es ein Turiner Radiosender in die Rotation aufnimmt und ist im Sommer 1999 in zahlreichen Ländern wochenlang auf Platz 1 der Charts, auch in Österreich.
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11: Im Studio Hannes Harp. Beim schweren Erdbeben heute auf der indonesischen Insel Flores sind mindestens 38 Menschen ums Leben gekommen. Mindestens 13 sind verletzt, so die nationalen Katastrophenschutzbehörden. Rund 2000 Menschen haben sich selbst in Sicherheit bringen können. Das Beben heute hatte eine Stärke von 7,7. Auch in Europa, im südspanischen Granada, hat es heute ein Erdbeben gegeben. Hier sind Häuser und Autos beschädigt worden. Über Verletzte gibt es bislang keine Infos. Südkorea bietet Nordkorea Friedensverhandlungen an. Lasst uns darüber reden, diesen langen Krieg zu beenden. Das sagt der südkoreanische Präsident Choi Myung in seiner Rede zum heutigen koreanischen Unabhängigkeitstag. Die beiden Länder sind seit Jahrzehnten offiziell ja weiter im Krieg. Der Koreakrieg hat vor über 70 Jahren nur mit einem Waffenstillstand geendet. Südkorea wiederholt damit das Angebot aus den vergangenen Monaten erneut, worauf Nordkorea bisher nicht reagiert hat. Weil das Kabinenpersonal des Billigfliegers EasyJet dieses Wochenende streikt, fallen in Frankreich über 100 Flüge.

0: Kündigungswege aus. Die Beschäftigten protestieren vor allem, dass ihre Dienstpläne immer wieder kurzfristig geändert wurden. EasyJet befördert neben der Air France die meisten Passagiere in Frankreich. Fast ungestörter Sonnenschein heute in weiten Teilen Österreichs. Dazu klettern die Temperaturen auf maximal 31 bis 36 Grad. Einzig im Westen werden die Wolken nach und nach mehr und auch dichter. Von Vorarlberg bis Osttirol werden Gewitter und Regenschauer in den kommenden Stunden immer wahrscheinlicher. Auch am Abend können im Westen einzelne Gewitter durchziehen. Die Nacht verläuft meist trocken. Morgen Sonntag erneut Sonne mit Wolken und Gewittern bei höchstens 28 bis 37 Grad.
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3: Mit Mario Wellenberger. Und dass die 90er die Zeit der Boybands und Girlbands war, hört ihr gleich. Ace of Base, Take That und die Venga Boys für euren Nachmittag. Nach Solo unterwegs, Mr. Chris Rea.

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1: Lasst euch nicht abhalten im Freibad vom Sprung vom 10-Meter-Turm. Viele sind baden an diesem heißen Samstagnachmittag, voll im Sommerferienmodus. Bei uns auf Radio Rebella spielt's heute am 90er Samstag sowieso nur die besten 90s. Madonna jetzt.

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0: Ihr hört Radio Arabella am großen 90er Samstag. Apropos groß, überdimensionale Schwimmreifen, in denen Menschen sitzen und über die Zwettel paddeln. Das steht heute im Programm bei der Saureifen-Rallye der Landjugend Jahrings in Niederösterreich. Und einer, der mitmacht und auf dem Reifen durch die Zwettel paddelt, ist Sebastian. Kann da jeder mitmachen, Sebastian?
1: Also prinzipiell ist nicht schwer. Also der Fluss, der fließt dann so dahin, der hilft natürlich auch ein bisschen mit. Bei den Hindernissen muss man vielleicht ein bisschen mehr paddeln oder ein bisschen Geschwindigkeit rausnehmen. Das kommt aufs Hindernis drauf an. Aber sonst ist es nicht sonderlich schwierig. Also es machen auch Kinder mit. Von dem her ist es machbar.
0: Was für Tipps hast du sonst noch so?
1: Als allerersten Tipp einmal auf jeden Fall ein Grühhändl holen. Und ich schaue da gerade vier, vielleicht fange ich auch schon mit der Seilwertung an im Vorhinein. Und dann ist einfach der beste Tipp, einfach ohne große Gedanken um das Rennen einige. Also ich werde da jetzt hingehen und mir einfach denken, einen Wasser, das Wetter ist super heut und von dem her einfach drauf loslegen.
0: Einfach drauf loslegen und richtig gut abkühlen. Aber das gilt heute eh wieder fürs ganze Land. Ob im Riesenschwimmreifen im Fluss oder klassisch im Freibad, habt einen schönen Samstag mit Radio Arabella.

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11: Im Studio Hannes Harp. Das Handy haben auch in der Urlaubszeit die meisten ständig dabei. Ein Thema ist dann nach wie vor Roaming, denn trotz EU-Roaming-Regeln drohen da teils hohe Kosten. Die Roaming-Regelung gilt bis auf wenige Ausnahmen, nämlich nur in EU-Ländern. Außerhalb der EU, in Grenzregionen oder im Flieger kann es da schnell teuer werden, ist die Warnung von Konsumentenschützern. Sie empfehlen, im Flugzeug oder auf Schiffen den Flugmodus zu aktivieren oder das Handy gleich auszuschalten. Die hohen Temperaturen belasten die Österreicherinnen und Österreicher. Das bestätigt die neueste Umfrage des Linzer Market-Instituts nun für den Standort. 3/4 der Menschen sagen, dass sie die Hitze belastet. Wenig überraschend spüren die Menschen in den Landeshauptstädten das stärker als die Bewohner am Land. Frauen kämpfen mit der Hitze etwa mehr als Männer, steht in der Umfrage. Die größte Marienstatue Europas wurde heute in Polen eingeweiht. Die Statue bringt es samt Sockel in Form einer Krone auf über 55 Meter. Sie steht in einem Dorf knapp 200 Kilometer von Warschau entfernt. Gesponsert hat den Bau einer der reichsten Männer Polens. Fachleute schätzen, dass der Bau umgerechnet 23 Millionen Euro gekostet hat. Morgen gibt es etwas weniger Sonne. Von Nordwesten her kommen wieder dichte Wolken nach Österreich. Stellenweise wird es da auch schon am Vormittag in Vorarlberg, Tirol oder Oberösterreich nass werden. Am Nachmittag werden die Schauer und Gewitter generell in ganz Österreich

0: Häufiger, die meisten Schauer gibt's aber auf den Bergen, nur vereinzelt, etwa abseits der Berge in Oberösterreich. Die Gewitter können zum Teil auch heftig werden, mit viel Regen in kurzer Zeit. Maximal 28 bis 37 Grad stehen morgen am Thermometer.
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4: Ihr tanzt vielleicht gerade auf einem der vielen Musikfeste im Land oder ihr gönnt euch bei der Hitze eine Wassermelone am See. Und ich spiele euch dazu die besten 90er. Mario Wellenberger ist hier. Willkommen auf Radio Arabella am 90er-Samstag.

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1: Ihr schneidet vielleicht gerade die Zitronenscheiben für die nächste Runde Hugo mit Freunden. Schönen Samstagnachmittag auf Radio Rabella mit nur 90er Hits nonstop heute. She's black, flesh and bone.

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10: Im Studio Hannes Harp. Eine junge Frau ist gestern Abend in Wien-Liesing in einem Park angegriffen worden. Ein 39-jähriger Mann, nur mit kurzer Hose bekleidet, hat die Frau zuerst verfolgt. Plötzlich hat er die Frau dann von hinten attackiert, zu Boden gerissen und sie angefangen zu würgen und ihr die Kleidung vom Körper zu reißen. Der 25-Jährigen ist es gelungen zu flüchten. Die Polizei hat den Angreifer wenig später festgenommen. Dabei war der Mann aggressiv und hat einen Polizisten ins Gesicht sowie gegen die Scheibe eines Streifenwagens geschlagen. Er wurde in eine Justizanstalt gebracht. Weil die Donau so wenig Wasser führt und es deswegen Probleme mit dem Kühlwasser des Atomkraftwerks Paks gibt, hat Ungarn heute am Vormittag damit begonnen, zwei fest verankerte Lastkähne gezielt in der Donau zu versenken. Damit will es das Land schaffen, den Wasserstand des Flusses zu heben, um mehr Kühlwasser für den Betrieb an das AKW zu leiten. Das Handy haben auch in der Urlaubszeit die meisten ständig dabei. Ein Thema ist da nach wie vor Roaming, denn trotz EU-Roaming-Regeln drohen da teils hohe Kosten. Die Roaming-Regelung gilt bis auf wenige Ausnahmen, nämlich nur in EU-Ländern. Außerhalb der EU, in Grenzregionen oder im Flieger kann es da schnell teuer werden, ist die Warnung von Konsumentenschützern. Sie empfehlen, im Flugzeug oder auf Schiffen den Flugmodus zu aktivieren oder das Handy gleich auszuschalten. Morgen gibt es etwas weniger Sonne. Von Nordwesten her kommen wieder dichte Wolken nach Österreich. Stellenweise wird es da auch schon am Vormittag in Vorarlberg, Tirol oder Oberösterreich nass werden. Am Nachmittag werden die Schauer und Gewitter generell in ganz Österreich häufiger. Die meisten Schauer gibt es aber auf den Bergen.

0: nur vereinzelt, etwa abseits der Berge in Oberösterreich. Die Gewitter können zum Teil auch heftig werden, mit viel Regen in kurzer Zeit. Maximal 28 bis 37 Grad stehen morgen am Thermometer.
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4: So, jetzt bitte mal genau hinhören. Was glaubt ihr denn, was für ein Tier ist das? Das sind tatsächlich Erdmännchen. Und die sehen viele von euch, die heute in den Zoos im Land sind. Für euren Ausflug gibt's beste Musik den ganzen Tag lang. Das freut auch die Erdmännchen. Hier am 90er Samstag.

Heute sind wieder viele in Österreich an den schönen Flüssen im Land baden. Die sind ja am kältesten. Wenn ihr auch da gerade im Campingsessel sitzt, so mit Bier und Jause, ganz gemütlich, jetzt gerne lauter drehen für die New Kids on the Block am 90er Samstag auf Radio Arabella.

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0: Samstagnachmittag auf Radio Arabella. Vielleicht fragen euch auch gerade viele Freunde und Bekannte, ob ihr mit ihnen ins Kino gehen wollt. Es gibt nämlich einen neuen Eberhofer.
1: Der Wow-Film der Woche.
0: Steckerlfisch-Fiasko heißt der aktuelle Film der Reihe. Polizist Franz Eberhofer muss diesmal den Tod von Steckerlfischkönig Sebastian Paulus aufklären. Und der ist ausgerechnet im Wellnessbereich vom neuen Golfclub gestorben.
2: Woher musst jetzt du wissen, dass das die Asche vom alten Paulus ist?
3: Feines Räucheraroma, fischig.
0: Und mittendrin in dem ganzen Chaos will Eberhofers Freundin Susi jetzt auch noch Bürgermeisterin werden.
4: Sorry Jungs, es ist Wahlkampf.
5: Sie können doch nicht einfach mein Plakat überkleben.
6: Ja, weil Sie meins überklebt haben.
7: Jeder Zentimeter zählt. Bei mir jedenfalls.
8: Das glaube ich sofort.
0: Gewohnt bayerische Blödeleien, die aber wie immer ziehen. Also einmal Eberhofer-Fan, immer Eberhofer-Fan gilt da sowieso. Steckerlfisch-Fiasko seht ihr ab sofort in den heimischen Kinos.
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5: Im Studio Hannes Harp. Greenpeace hat vor dem Kanzleramt heute 395 leere Stühle platziert. Jeder steht für ein Hitzetodopfer im heurigen Jahr. Die Umweltschutzorganisation fordert angesichts der Extremtemperaturen, der Dürre und der Wasserknappheit ein Klimasofortpaket. Dort soll auch ein fertiges Klimaschutzgesetz drin sein. Damit die Menschen ihr Zuhause an den Klimawandel anpassen können, braucht es beispielsweise auch einen Notfalltopf für Fenstertausch oder bessere Dämmung von Gebäuden, sagen die Umweltschützer. 3 Wochen nach dem islamistischen Anschlag beim Christopher Street Day in Berlin hat heute mit der Berliner Techno-Parade das nächste Großereignis begonnen, mit einer Schweigeminute für die Opfer des Anschlags. 1500 Polizisten begleiten das Spektakel mit zehntausenden Besuchern, auch Hubschrauber und Drohnen sind zum Schutz im Einsatz. Bauarbeiter in Belgien sind bei Renovierungsarbeiten auf Gold gestoßen. Konkret haben sie 49 Goldbarren ausgegraben, als sie Abwasserleitungen in Ostflandern verlegen wollten. Das Gold hat einen Wert von rund 9 Millionen Euro. Wem es gehört und wie es unter der Erde gelandet ist, ist noch völlig unklar. Die Goldbarren werden vorerst in einem Hochsicherheitstresor gelagert. Morgen gibt es etwas weniger Sonne. Von Nordwesten her kommen wieder dichte Wolken nach Österreich. Stellenweise wird es da auch schon am Vormittag in Vorarlberg, Tirol oder Oberösterreich nass werden. Am Nachmittag werden die Schauer und Gewitter generell in ganz Österreich häufiger. Die meisten Schauer gibt es aber auf den Bergen, nur vereinzelt, etwa abseits der Berge in Oberösterreich. Die Gewitter können zum Teil auch heftig werden, mit viel Regen in kurzer Zeit. Maximal 28 bis 37 Grad stehen morgen am Thermometer.
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3: Ihr haut euch das, was von Mittag übergeblieben ist, dann nochmal rauf auf den Griller. Restelverwertung top. Ich spiele euch nur die feinsten Stückerl aus den 90ern, den ganzen Samstag lang. Mario Wellenberger ist hier. Einen schönen Nachmittag.
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Ihr genießt diesen Sommertag mit Mango-Eis oder schon dem dritten Soda-Zitron hintereinander. Habt ein schönes Wochenende und schön, dass ihr Radio Rabella auftritt. Jetzt Whitney Houston am großen 90er-Samstag.

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0: Stellt euch mal vor, ihr müsstet einer Person täglich 2000 Euro zahlen. Täglich bis an ihr Lebensende. Genau das ist die Hintergrundgeschichte des nächsten Songs auf Radio Rabella.
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0: Jeden Tag überweist Sean Combs, auch bekannt als Puff Daddy, 2000 Dollar an Sting fürs unerlaubte Verwenden des Refrains dieses Police-Klassikers. Every breath you take. Und über die Jahre, seit 1997, sind so fast 20 Millionen Dollar zusammengekommen. Ja gut, Puff Daddy sitzt derzeit eben im Häfen wegen bekannter Verbrechen, der hat sowieso gerade andere Probleme. Sein Mega-Hit bleibt. I'll Be Missing You war 1997 ganze 10 Wochen an der Spitze der Charts. Ein teuer erkaufter Erfolg für Puff Daddy. Jetzt der Nummer 1 Hit des Tages. 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
8: Im Studio Hannes Harp. Es braucht ein Klimasofortpaket der Regierung samt fertigem Klimaschutzgesetz. Dafür haben heute Vormittag die Umweltschützer von Greenpeace in Wien demonstriert. Weil der Sommer heuer so heiß und trocken gewesen ist, muss die Regierung noch kommende Woche liefern. Symbolisch für jedes Hitzeopfer hat Greenpeace vor dem Bundeskanzleramt 395 leere Stühle mit Grablichtern aufgestellt. Das Handy haben auch in der Urlaubszeit die meisten ständig dabei. Ein Thema ist da nach wie vor Roaming, denn trotz EU-Roaming-Regeln drohen da teils hohe Kosten. Die Roaming-Regelung gilt bis auf wenige Ausnahmen, nämlich nur in EU-Ländern. Außerhalb der EU in Grenzregionen oder im Flieger kann es da schnell teuer werden, ist die Warnung von Konsumentenschützern. Sie empfehlen, im Flugzeug oder auf Schiffen den Flugmodus zu aktivieren oder das Handy gleich auszuschalten. Die österreichischen Unis gehören zu den besten der Welt. Das zeigt erneut das Shanghai-Uni-Ranking. Da sind 5 Universitäten aus Österreich in den Top 500. Die beste ist die Uni Wien. Sie liegt unter den besten 150 Unis. Die weltbeste Universität ist Harvard in den USA. Morgen gibt es etwas weniger Sonne. Von Nordwesten her kommen wieder dichte Wolken nach Österreich. Stellenweise wird es da auch schon am Vormittag in Vorarlberg, Tirol oder Oberösterreich nass werden. Am Nachmittag werden die Schauer und Gewitter generell in ganz Österreich häufiger. Die meisten Schauer gibt es aber auf den Bergen, nur vereinzelt, etwa abseits der Berge in Oberösterreich. Die Gewitter können zum Teil auch heftig werden, mit viel Regen in kurzer Zeit. Maximal 28 bis 37 Grad stehen morgen am Thermometer.
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10: Hi, hier ist der Lazy aka Mr. President und ihr hört Coco Jumbo bei Radio Arabella.

Das stimmt, kommt gleich nach Zucchero, Genesis und einer gewissen Celine Dion. Lauter 90er Kracher für euren Samstag-Feiertag.

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0: Auch diese Woche hat sich unser Bernhard Griebitz wieder im Land herumgetrieben, auf der Suche nach euren falschen Antworten. Hier eine der aktuellsten Folgen von
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3: Patrick aus Linz, fährst du noch auf Urlaub? Warst du auf Urlaub? Wie schaut es bei dir im Urlaub aus?
4: Dezember auf Jänner, über den Winter, wenn es kalt ist, geht es nach Gran Canaria mit meiner Frau.
3: Gran Canaria, das heißt gar keinen Sommerurlaub, stattdessen Winterurlaub?
4: Nein, es geht sich rein von der Schicht nicht aus, weil ich gerade Arbeit gewechselt habe.
3: Okay, aber wie es der Zufall will, du bist jetzt hier und wir können jetzt noch Falsches richtig spielen. Ich stelle dir 30 Sekunden lang Fragen, die du falsch beantwortest. Ab jetzt. War das Jahr 1988 in den 80ern?
4: 70er.
3: In welchem Land liegt Texas?
4: Grönland.
3: 1 plus 1 ist?
4: 98.
3: 2 plus 2 ist?
4: 96.
3: 2 minus 1 ist?
4: 101.
3: Patrick, alles falsch?
4: Jawohl. Danke. Ja, wenn das in der Schule auch so gewesen war mit den Noten, dann hätte ich überall einen Einser auf jeden Fall.

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10: Mit Hannes Hamp. Die Feuerwehren beim Brand im Föhrenwald in St. Ingiden am Steinfeld in Niederösterreich sind weiter im Einsatz. Der Brand ist aber unter Kontrolle. Es gilt nun, vom Boden aus weiterzuarbeiten. Ein Knochenjob, sagt uns Bezirksfeuerwehrkommandant Mario Lukas.
11: Ja, grundsätzlich sind das jetzt einzeln durchgehen, ja, händisch ausgraben und die Baumstümpfe oder so, das ist alles was Klos zusätzlich abverlöschen. Ja.
10: 64 Hektar waren betroffen. Die Feuerwehr rechnet damit, dass sie sicher noch eine Woche im Einsatz sein wird. Greenpeace hat vor dem Kanzleramt heute 395 leere Stühle platziert. Jeder steht für ein Hitzetodopfer im heurigen Jahr. Die Umweltschutzorganisation fordert angesichts der Extremtemperaturen, der Dürre und der Wasserknappheit ein Klimasofortpaket. Dort soll auch ein fertiges Klimaschutzgesetz drin sein. Damit die Menschen ihr Zuhause an den Klimawandel anpassen können, braucht es beispielsweise auch einen Notfalltopf für Fenstertausch oder bessere Dämmung von Gebäuden, sagen die Umweltschützer. Sperren aus Stacheldraht, Wasserwerfer und hunderte bewaffnete Polizisten, so hat sich die spanische Exklave Ceuta heute abgesichert. Der Grund, es wurde wieder von einem massenhaften Migrantenansturm an diesem Wochenende gewarnt. In den sozialen Medien wurde zu gemeinsamen Massenüberquerungen aufgerufen, wie schon vor 2 Wochen. Damals sind bis zu 80.000 Migranten nach Ceuta gekommen. Viele sind auf dem Weg im Meer ertrunken. Heute Vormittag waren es einige hundert Migranten, die versucht haben, die Grenze zu überwinden. Es arbeiten immer weniger Menschen in der deutschen Autoindustrie. Rund 691.000 sind es noch, so wenige wie seit 20 Jahren nicht mehr. Der Grund ist die zunehmende Konkurrenz aus China und die hohen US-Zölle. Das hat die deutschen Autobauer dazu gezwungen, Personal abzubauen. Die Krise wirkt sich auch auf Österreich aus. Die Zulieferindustrie in Österreich hängt stark von Deutschland ab. Morgen gibt's etwas weniger Sonne. Von Nordwesten her kommen wieder dichte Wolken nach Österreich. Stellenweise wird's da auch schon am Vormittag in Vorarlberg, Tirol oder Oberösterreich nass werden. Am Nachmittag werden die Schauer und Gewitter generell in ganz Österreich häufiger. Die meisten Schauer gibt's aber auf den Bergen, nur vereinzelt.

0: etwa abseits der Berge in Oberösterreich. Die Gewitter können zum Teil auch heftig werden, mit viel Regen in kurzer Zeit. Maximal 28 bis 37 Grad stehen morgen am Thermometer.
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5: Mit Hannes Harp. Feiertage streichen und mehr arbeiten. Der Vorschlag des industriellen Vereinigungspräsidenten in Niederösterreich sorgt derzeit für Wirbel. Eine 41-Stunden-Woche würde den meisten Leuten gar nicht auffallen, sagt er. Und Österreich könnte so die Wettbewerbsfähigkeit erhöhen. Kommt nicht in Frage, ist die umgehende Reaktion der Gewerkschaft GPA. Wettbewerbsfähigkeit entsteht nicht durch mehr Stunden am Papier, sondern durch Investitionen, Innovationen und dass die Betriebe produktiver sind, heißt es. Das Defizit der österreichischen Gesundheitskasse wird heuer doch deutlich geringer sein als noch zu Jahresbeginn befürchtet. Die aktuelle Prognose hat sich vor allem durch die erhöhten Krankenversicherungsbeiträge der Pensionisten verbessert. Auch bei Leistungen wie Krankentransporten und eingeführten Selbstbehalten ist die ÖGK strenger geworden. Das Minus wird 152 Millionen Euro ausmachen. Im Februar ist man von einem deutlich höheren Betrag ausgegangen. Südkorea bietet Nordkorea Friedensverhandlungen an. Lasst uns darüber reden, diesen langen Krieg zu beenden. Das sagt der südkoreanische Präsident Choi Myung in seiner Rede zum heutigen koreanischen Unabhängigkeitstag. Die beiden Länder sind seit Jahrzehnten offiziell ja weiter im Krieg. Der Koreakrieg hat vor über 70 Jahren nur mit einem Waffenstillstand geendet. Südkorea wiederholt damit das Angebot aus den vergangenen Monaten erneut, worauf Nordkorea bisher nicht reagiert hat. Die größte Marienstatue Europas wurde heute in Polen eingeweiht. Die Statue bringt es samt Sockel in Form einer Krone auf über 55 Meter. Sie steht in einem Dorf knapp 200 Kilometer von Warschau entfernt. Gesponsert hat den Bau einer der reichsten Männer Polens. Fachleute schätzen, dass der Bau umgerechnet 23 Millionen Euro gekostet hat. Morgen gibt es etwas weniger Sonne von Nordwesten.

0: Osten her kommen wieder dichte Wolken nach Österreich. Stellenweise wird es da auch schon am Vormittag in Vorarlberg, Tirol oder Oberösterreich nass werden. Am Nachmittag werden die Schauer und Gewitter generell in ganz Österreich häufiger. Die meisten Schauer gibt es aber auf den Bergen, nur vereinzelt, etwa abseits der Berge in Oberösterreich. Die Gewitter können zum Teil auch heftig werden, mit viel Regen in kurzer Zeit. Maximal 28 bis 37 Grad stehen morgen am Thermometer.
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5: Mit Hannes Harp. Feiertage streichen und mehr arbeiten. Der Vorschlag des industriellen Vereinigungspräsidenten in Niederösterreich sorgt derzeit für Wirbel. Eine 41-Stunden-Woche würde den meisten Leuten gar nicht auffallen, sagt er. Und Österreich könnte so die Wettbewerbsfähigkeit erhöhen. Kommt nicht in Frage, ist die umgehende Reaktion der Gewerkschaft GPA. Wettbewerbsfähigkeit entsteht nicht durch mehr Stunden am Papier, sondern durch Investitionen, Innovationen und dass die Betriebe produktiver sind, heißt es. Südkorea bietet Nordkorea Friedensverhandlungen an. Lasst uns darüber reden, diesen langen Krieg zu beenden. Das sagt der südkoreanische Präsident Choi Myung in seiner Rede zum heutigen koreanischen Unabhängigkeitstag. Die beiden Länder sind seit Jahrzehnten offiziell ja weiter im Krieg. Der Koreakrieg hat vor über 70 Jahren nur mit einem Waffenstillstand geendet. Südkorea wiederholt damit das Angebot aus den vergangenen Monaten erneut, worauf Nordkorea bisher nicht reagiert hat. Das Defizit der österreichischen Gesundheitskasse wird heuer doch deutlich geringer sein als noch zu Jahresbeginn befürchtet. Die aktuelle Prognose hat sich vor allem durch die erhöhten Krankenversicherungsbeiträge der Pensionisten verbessert. Auch bei Leistungen wie Krankentransporten und eingeführten Selbstbehalten ist die ÖGK strenger geworden. Das Minus wird 152 Millionen Euro ausmachen. Im Februar ist man von einem deutlich höheren Betrag ausgegangen. Die größte Marienstatue Europas wurde heute in Polen eingeweiht. Die Statue bringt es samt Sockel in Form einer Krone auf über 55 Meter. Sie steht in einem Dorf knapp 200 Kilometer von Warschau entfernt. Gesponsert hat den Bau einer der reichsten Männer Polens. Fachleute schätzen, dass der Bau umgerechnet 23 Millionen Euro gekostet hat. Morgen gibt es etwas weniger Sonne. Von Nordwesten her kommen wieder dichte Wolken nach Österreich. Stellenweise wird es da auch schon am Vormittag in Vorarlberg, Tirol oder Oberösterreich nass werden. Am Nachmittag werden die Schauer und Gewitter generell in ganz Österreich

0: deutlich häufiger, die meisten Schauer gibt es aber auf den Bergen, nur vereinzelt, etwa abseits der Berge in Oberösterreich. Die Gewitter können zum Teil auch heftig werden, mit viel Regen in kurzer Zeit. Maximal 28 bis 37 Grad stehen morgen am Thermometer.
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